0: Nein, aber ich will es aber.
1: D'accord.
0: Nein, ich will es nicht sagen.
1: D'accord.

0: Nein, man soll da gar nicht.
1: Glaube ich auch nicht.
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1: Stanford.
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1: Stanford.